0: Man muss lernen, dass Sehen nur was ganz Kleines ist, ein kleiner Teil von mehreren Sinnesorganen. Aber was ist denn Sehen?
1: Ce que vous entendez, c'est un